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2: Na, habt ihr uns vermisst? Wir sind doch da, beruhigt euch doch. Es ist doch alles in Ordnung jetzt.
3: Wir sind doch da.
4: Wir sind doch da.
2: Die drei Mausis aus dem Radio.
4: Und es ist schon fast wieder Ende der Woche.
3: Crazy.
4: Donnerstag ist ja so Freitag 2.0, finde ich.
3: Ja.
2: Der kleine Freitag.
4: Schön, Donnerstag geht das Ganze schon auf Wochenende zu. Das finde ich natürlich irgendwie.
2: Korrekt. Ist das die Mood heute bei dir auch, DJ?
3: Ja, das ist die Mood.
2: Okay.
4: Gut, dann lass uns mal entspannt reingehen.
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Ja, ich weiß, dass die letzte Zeit zwischen uns immer nur ein Auf und Ab war. Hier ein Song für dich, den ich mir gerade ausgedacht hab.

Bebe Rexha mit New Religion. Ich dachte ehrlich gesagt vor einer Weile, Gunna ist jetzt erstmal weg vom Fenster. Da gab es ja diesen Beef mit Young Thug. Also zum Background erstmal, Gunna war der Zögling von Young Thug. Dann ging es um so Anschuldigungen, es ging vors Gericht. Dann soll Gunna gesnitcht haben. Dann hat Gunna aber irgendwie doch nicht gesnitcht und keine Ahnung. Am Ende sind die beiden jetzt nicht die besten Freunde, aber Gunna ist auf jeden Fall insofern, ich sag mal, rehabilitiert auf der Straße, dass niemand ihm sagt, er ist eine Snitch, sondern er hat das Richtige getan. Ich check auch nicht, Digga, dieses ganze, einer scheißt den anderen an und dann geht's aber nicht nur um Musik, sondern um so Gangshit und dann auch mit, also so richtig krasser Kacke. Digga, mach einfach die Mucke, lass mich in Ruhe mit diesem ganzen Politik-Scheiß. Naja, also Gunna released, Gunna ist rehabilitiert, alles läuft, Gott sei Dank, ich feier Gunna. Pop it.

0: Money made me a savage, Digga.
1: Braucht ihr zum Schlafen komplette Dunkelheit oder so ein bisschen Licht?
2: Nee, ich brauch schon ein bisschen Licht.
0: Dunkel, dunkel.
1: Ich auch dunkel, dunkel.
0: Dunkel, dunkel.
2: Ist
0: und
2: auch
0: still.
2: Am gesündesten, glaube ich, wirklich komplett abzudunkeln.
1: Ja, das weiß ich nicht. Das hätte ich jetzt im Nachgang, können wir das ja nochmal rausfinden für heute Morgen, irgendwie was die Wissenschaft dazu sagt.
0: Wie kommst du drauf?
1: Ich habe das immer mal wieder, dass ich, wenn ich woanders penne irgendwie und mit, was weiß ich mal, irgendwie so partymäßig oder so, dann stehst du irgendwo im Wohnzimmer und im Flur ist noch Licht an. Ich kann das nicht.
0: Schlafmaske, Budi.
1: Schlafmaske,
0: immer mitnehmen,
1: stimmt.
0: Immer mitnehmen. Ich habe diese Woche auch woanders gepennt und da war so, da stand ein Drucker mit in dem Raum drin. Und der
1: mit
0: Drucker,
1: so einem blauen Licht oder
0: ja,
1: so?
0: Digga, ich habe den Stecker rausgezogen.
2: Alter, seid ihr so sensitive, was das angeht?
0: Ja, ich bin richtig.
2: Meine
1: Güte. Da bin ich 100%ig auch. Und wie ist es bei dir, Dietschle?
2: Bei mir ist immer hell.
1: Was heißt
2: hell? Also ich dunkel nie mein Zimmer ab oder so.
1: Also nie nach draußen, also Fenster?
2: Genau, Also ich habe jetzt keine Lampe oder so an.
0: Sie schläft so mit so einem LED-Licht in ihr Gesicht
1: rein. Aber Licht
0: rein.
1: Kommt halt von draußen, von der Straße
2: genau,
1: rein?
2: Genau, ja. Und so, wenn die Straßenlaternen draußen, also dann spüre ich das natürlich.
1: Krass, könnte ich nicht.
0: Krank, Digga.
2: Ich sag mal so, ne, wer kann, der kann.
0: Ja.
1: Du hast wahrscheinlich sonst Angst.
2: Nein.
1: Doch, doch.
2: Nein.
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0: Ain't in L.A., Adela.
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0: Das ist Patrick um Punkt 6:30.
2: Ab heute gilt an allen deutschen Bahnhöfen ein Alkoholverbot. Das bedeutet, dass auf den Bahnsteigen oder auch in den Wartehallen kein Alkohol mehr getrunken werden darf. An einigen Orten schließt das auch die Vorplätze mit ein. Bahnhofskneipen oder auch die Züge der Deutschen Bahn betrifft das nicht. So ein Verbot gibt es zum Beispiel auch schon in Bremen bei uns. Jetzt wird es auf alle Bahnhöfe ausgeweitet. Und in der Fußball-Champions League hat der VfB Stuttgart auch sein zweites Spiel gewonnen. Die Mannschaft hat sich bei Slovan Bratislava mit 3:0 durchgesetzt. Borussia Dortmund musste eine Niederlage hinnehmen. Das Team hat gegen Bodø Glimt aus Norwegen mit 0:1 verloren. Heute gibt es wieder Sonnenschein, zwischendurch aber einige dichtere Wolkenfelder. Es bleibt aber durchgehend trocken bei uns und ziemlich mild bei maximal 19 Grad.
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2: Das sind wir.
0: Kuckuck.
3: Guten
0: ich
3: Morgen.
0: Bin's auch. Du, ich. Wir.
2: Wir alle zusammen.
0: Korrekt.
2: Auf entspannt. Donnerstag ist Freitag 2.0. Wir gehen erstmal ganz entspannt rein.
0: Donnerstag ist Freitag. Auch wild. Wilder Claim erstmal.
2: 2.0.
0: Ja, okay.
2: Also der kleine Freitag ist es heute.
0: Guck.

0: Geschichten aus der Next-Küche, Digga. Was da für Sachen ab? Ich schwör's, ab und zu, man erzählt ja mal ein bisschen, ne? Zum Beispiel unser ominöser Kühlschrank, wo seit über 10 Jahren irgendwelche Kulturen drin gezüchtet werden, wo du aufpassen musst, wenn die Tür aufmachst, dass sich nicht irgend so ein Bakterienstamm auf einmal anschreit. Mach das Licht wieder aus! Oder irgendeine Schimmelpilzkultur, die sagt, verpiss dich, das ist meins. Keine Ahnung, sowas, Alter. Das ist Nummer eins. Nummer zwei ist, was immer wieder passiert ist, obwohl ihr seit 5 Jahren so einen Zettel hängt, stellt euren Pfand hier nicht ab mit so einem Totenkopf drauf, immer wieder Pfand dasteht. Das passiert auch immer wieder.
1: Vor allem unter diesem Schild, ne?
0: Unter diesem Schild direkt, Digga. Als wenn irgendjemand dachte, weißt du was, jetzt erst recht. Es ist so witzig. Dann, wir haben hier Küchendienst. Jeden Tag sind Leute eingeteilt. Patrick und ich müssen zum Beispiel mal montags und dienstags das machen. Wobei, warum eigentlich immer 2 Tage? Alle anderen müssen auch nur einen Tag. Voll unfair. Egal. Also auf jeden Fall.
1: Das ist eine richtige WG-Küche, wolltest
0: genau,
1: du sagen?
0: Genau, das ist das Ding. Und dann wollte ich eigentlich darauf hinaus, dass heute Morgen mal wieder der Kaffee leer ist. Und dass du ja Montag oder Dienstag Yannick aus dem Nextin dabei gebastelt hast, wie er dein Essen hier weggegessen hat.
1: Mein Mandelmus sich da immer gönnt. Und dann sage ich so, ey, bist du derjenige, der immer meine Mandelmus mit isst? Weil mir ist das schon aufgefallen. Sagt er, ja, ich habe gedacht, das gehört ja uns allen.
0: Das ist so geil, Digga.
1: Die essen ja auch meine Haferflocken mit, mal, so ein Löffel. Ich sag, ja, so ein Löffel Haferflocken kostet ja auch genauso viel wie ein Mann. Aber ich will nicht dieser sein.
0: Aber irgendwie bist du auch dieser. Sind wir alle auch dieser. Ab wann kommt dieser Punkt? Irgendwann ist man immer dieser, wenn es so oft passiert.
1: Ich schreib erstmal meinen Namen drauf auf die Sachen.

0: Also für alle, die vapen, rauchen oder Energy- oder Spaßgetränke trinken, kommt jetzt eine richtig schwere Zeit. Die Bundesregierung will nämlich eine Steuer auf Tabak und Zucker einführen. Orestios Nexin, wieso?
1: Ja, ist halt Kacke für unsere Gesundheit. Das machen die, damit wir weniger krank werden. In Deutschland raucht nämlich jeder Dritte und jedes Jahr sterben ungefähr 130.000 Menschen an den Folgen des Rauchens. Das zeigt die deutsche Befragung zum Rauchverhalten.
0: 130.000 durch Rauchen kriegt man gar nicht so mit, oder?
1: Eben, und deswegen gilt das auch als sicher, dass auch der Bundestag heute der Tabaksteuer zustimmen wird. Aktuell kostet eine Schachtel Zigaretten so 8-9 Euro. Bis 2030 könnte der Preis auf fast 12 Euro steigen.
2: Und Zuckergetränke werden auch teurer?
1: Ja, also es soll so zwei Stufen für diese Steuer geben. Bis zu 32 Cent pro Liter plant die Bundesregierung. Also zahlt man dann für eine normale Dose Cola so um die 10 Cent mehr oder so.
0: Okay, geht doch noch, oder?
1: Ja, genau. Es geht eher darum, dass die Unternehmen dadurch einen Anreiz haben, weniger Zucker in die Getränke zu packen. In Großbritannien gibt es so eine Steuer auf Softdrinks und Co. schon seit 8 Jahren. Das hat dazu geführt, dass die meisten Hersteller den Zucker in den Getränken krass reduziert haben. Da hat die gleiche Limo deutlich weniger Zucker als hier.
2: Krass. Wie groß ist denn das Problem hier mit Zucker in Deutschland?
1: Also laut Studien schon sehr groß. Diese Steuer könnte den Konsum also krass senken und dafür sorgen, dass wir im Verlauf des Lebens das Gesundheitssystem nicht so stark belasten, weil wir eben nicht an Diabetes oder Herz-Kreislauf-Erkrankungen erkranken. Die Steuer soll dann im Juli 2027 kommen.
0: Okay, also entweder werden wir alle ein bisschen gesünder oder alle sind broke.

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1: Ich kann es nicht ab, wenn ich Sachen nicht verstehe in so Texten, Alter. Was labert der da?
2: Irgendwas von Helikopter, habe ich verstanden.
1: Ja, genau. Und danach, also take my white tee off, spin it like a helicopter. So, weißes T-Shirt ausziehen, dann so über dem Kopf so schwingen wie ein wie Rotorblätter.
2: Mhm.
1: Fuck with young pretty flacco, das ist eher I pity pop, ja. Was ist das denn? I pity pop, ja. Steht hier nicht. Keine Ahnung, was ist das denn? I pity pop, ja. Das ist so, okay, ich brauche noch einen Reim. Was reimt sich darauf?
2: Helikopter?
1: Ja, was Helikopter? Pidi Pop, ja. Okay, korrekt, Digga.
3: Das ist das Wort, ne? Finde ich auch ganz süß eigentlich.
1: Also Pop, ja, damit meint er, glaube ich, ich erschieß dich. Und das Pidi davor, keine Ahnung. Na gut, okay, also wir werden die Sache heute nicht mehr klären, aber zumindest sind wir einen Schritt näher dran.
2: Ja? So kann man es sagen.
1: So, guten Morgen.

0: Zu dem Track sehe ich Dietschel auch irgendwo twerken in so einem dunklen Club.
1: Okay. Krasser Einstieg.
0: You dead girl,
1: Nein,
0: Alter.
1: Baba, mach ich nicht. Ich schwöre.
0: Was wolltest du sagen? Irgendwas war.
1: Also ihr beiden habt ja gesagt, dass ihr in einem dunklen Raum schlaft, oder?
0: So macht man das, ja.
2: Immer richtig Gardinen zu, oder hier Rollos runter und einfach
1: genau.
2: Alles auch an Steckern raus, kein Blinken mehr von irgendeinem Fernseher.
1: Dunkel. Und ich kann euch sagen, es ist richtig und ich Dumme mache das die ganze Zeit falsch.
0: Ja, duh.
1: Und bei Frauen kann das sogar, ich habe gerade ein bisschen Panik bekommen, kann das sogar dazu führen,
0: die Menopause früher eintreten zu lassen.
1: Dass du richtig zunimmst. Und nicht Erkrankungen jetzt? Wie Diabetes, Herz-Kreislauf-Probleme,
0: ja,
1: dass das Risiko dafür steigt, weil die meisten Forschungen sagen dasselbe. Abgedunkelter Raum ist immer gesünder für die Schlafqualität.
0: Wenn das Licht da bleibt, kann das sein, dass dein Cortisol nicht richtig runtergeht,
1: genau.
0: Beziehungsweise zu hoch bleibt. Das beeinflusst deinen Stoffwechsel und dann nimmst du zu.
1: Ey, du bist schon im Thema drin.
0: Ich bin da so drin. Was meinst du, wie ich euch voll labern könnte, wenn ich mir nicht die ganze Zeit selbst einen Maulkorb verpassen könnte?
1: Ja, also es ist wirklich besser und du kommst halt erst dann in deinen Tiefschlaf. Und ich war schon so, warum stehe ich meistens so gestresst auf? Weil du dich halt nicht richtig regenerierst. Ja. Also du bist die ganze Zeit in so einer Alarmbereitschaft. Bin ich jetzt wach? Bin ich jetzt am Schlafen? Das heißt, du kannst dich erst so richtig resetten, wenn du in einem dunklen Raum schläfst.
0: Ja, da geht es auch um noch mehr Sachen, so mit Gehirnreinigungsverfahren.
1: Voll,
0: in Anführungsstrichen,
1: also deine Hormone kommen richtig durcheinander, wenn es hell ist.
0: Ja, das
2: ist, hast du es ja dir selber beantwortet. Wir haben es dir vor 10 Minuten gesagt. Naja, von einer halben Stunde.
0: Das
2: und
0: zeigt,
2: jetzt
0: dein Gehirn ist noch voll verklatscht einfach. Das passiert, wenn man nachts bei Licht anschläft.

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Also ich habe gerade auf jeden Fall gelernt, dass ich mal ein bisschen recherchieren muss hier, weil ich sehe so, wir haben einen neuen Track in der Playlist hier von Timal aus Frankreich. Sicario heißt der Track. Und ich dachte so, keine Ahnung, noch nie gehört. Ich bin nicht so in dieser französischen Mucke drin. Das Erste, was ich mache, ist, ich gebe den Namen mal bei YouTube ein und sehe so, Bruder, der hat über 1 Million Abonnenten einfach bei YouTube. Was ist los mit ihm? Naja, hören wir mal zusammen rein. Sicario.

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0: James Hype.
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0: Was sagt Patrick um 7:30?
2: Ab heute gilt an allen deutschen Bahnhöfen ein Alkoholverbot. Das bedeutet, dass auf den Bahnsteigen oder auch in den Wartehallen kein Alkohol mehr getrunken werden darf. An einigen Orten schließt das auch die Vorplätze mit ein. Bahnhofskneipen oder auch Züge der Deutschen Bahn betrifft das nicht. So ein Verbot, das gibt es beispielsweise auch schon bei uns in Bremen. Jetzt wird es auf alle Bahnhöfe ausgeweitet. Und in der Fußball-Champions League hat der VfB Stuttgart auch sein zweites Spiel gewonnen. Die Mannschaft hat sich bei Slovan Bratislava mit 3:0 durchgesetzt. Borussia Dortmund musste eine Niederlage hinnehmen. Das Team hat gegen Bodø Glimt aus Norwegen mit 0:1 verloren. Das Wetter heute eigentlich ganz gut. Relativ mild, immer mal wieder Sonnenschein, zwischendurch auch mal ein paar dickere Wolken, aber durchgehend trocken bei uns bei maximal 19 Grad.
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0: Jetzt sitzt du da mit deinem fetten Wollpullover und der Frühling kommt zurück. Was
2: ist
0: los?
2: Ja, ich kann ihn ja ausziehen, ne? So ist es nicht. Ich habe auch noch ein T-Shirt drunter.
0: Ausziehen. Aus.
2: Nee, nicht jetzt.
0: Oh, doch, mach mal.
2: Jetzt ist es zu kalt. Wie kalt ist es denn jetzt gerade? Warte mal ganz kurz. Temperatur 7 Grad in Bremen, 8 Grad in Bremen.
0: Haben wir drin, ist warm, zieh aus.
2: Nee. Sowieso, so schon mal gar nicht.
0: Okay, sorry.

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0: Also manchmal, wenn man bei Insta so rumguckt, dann hat gefühlt jede zweite Person mit Anfang, Mitte 20 ihren Traumjob, die perfekte Beziehung, macht fünfmal im Jahr so einen krassen Urlaub, so, weißt du auch.
1: Auf jeden Fall. Psychologieprofessor Benjamin Schütz von der Uni Bremen sagt, macht euch keinen Kopf, weil...
2: Vergleiche auf Social Media sind insofern total gemein, weil das, was uns präsentiert wird, sind nicht unbedingt die Leute, die wir uns selber ausgesucht hätten, sondern das sind die Leute, die irgendein Algorithmus für uns ausgesucht hat, dass wir uns mit denen vergleichen. Der will vor allem, dass wir uns länger da aufhalten und deshalb zeigt er uns Vergleichspersonen, die nicht unbedingt realistisch sind, sondern die, wo man davon ausgehen kann, na, die halten uns da am längsten.
0: Ja, und das tun sie ja dann irgendwie auch. Dann sitzt du da und bummst dir so den Kopf und denkst so, wieso kann ich das nicht alles haben? Das Ding ist halt, klar, normal, wenn man sieht, wie krass bei anderen läuft, dann kann das halt schon mal schnell passieren, dass man sich damit vergleicht.
2: Wir vergleichen uns vor allem mit anderen, wenn es um Dinge geht wie, ich muss bis zu einem bestimmten Alter eine bestimmte Summe von Geld angespart haben. Ich hänge mich an das, was ich denke, was alle anderen machen.
1: Meine Lösung war ganz praktisch, ich lösche Insta und seitdem läuft es bei mir besser.

0: Warum Vergleiche mit Leuten auf Insta nichts bringen? Psychologieprofessor Dr. Benjamin Schütz von der Uni Bremen erklärt das mit dem Highlight-Effekt.
1: Von den anderen kennen wir nur die Highlights und uns fehlt quasi das ganze Making-of. Da können wir dann nur wirklich diese Super-Highlights. Wir wissen nicht, wie die Person da hingekommen ist, was da sonst noch so passiert ist, was die geerbt hat.
2: Ja, genau das denke ich halt auch. Ne? Wenn du aus einer Multimillionärsfamilie kommst, dann sieht halt irgendwie alles entspannt aus. Mal eben auf die Malediven fliegen. Ach so, übrigens, ich gründe jetzt noch mein eigenes Modelabel. Alle denken sich, hä, wie macht der das? Wie macht die das?
0: Macherin oder Macher.
2: Ja, ne? Genau, aber Papa hat halt ein paar Millionen, die dazu gesteuert hat.
0: Deshalb sagt Professor Schütz auch, setzt euch eure eigenen Ziele.
1: Viel wichtiger ist, dass ich merke, ich habe realistische Ziele und ich habe was, was mich motiviert, wo ich hinkommen will und ich weiß, wie ich da hinkomme.
2: Ja, für dich. Ich denke auch immer in der Zeit, wo du andere Leute beobachtest auf Insta und denkst, oh, das will ich auch haben. In der Zeit kannst du auch genauso gut dein eigenes Leben durchziehen.

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0: Disco Lines und Tinashe mit No Broke Boys. Ich frage mich, was Disco Lines sind. Also ich kenne so Tan Lines und sind Lines in der Disco, ist dann wahrscheinlich das, was auf dem Klodeckel irgendwo liegt.
1: Ach so.
2: Aha. Ich war noch nie im Club, deswegen
0: nee.
2: Keine Ahnung.
0: Aber und was mit deinem Drogenproblem?
2: Du kleiner Wichser. Baba, ein zweites Mal, ich bin nicht von da.
0: Gut, haben wir geklärt. Dietschle ist alles halal hier, ne? Ja, klar.
2: Tschüss.

0: Also so Streit in der Freundschaft kann mal sein, ne? Aber was, wenn der Streit jetzt so krass eskaliert, dass die Freundschaft daran zerbricht?
1: Boah, ich finde, das ist das Schlimmste, zerstritten zu sein, obwohl man sich eigentlich dann aber irgendwie auch noch mag oder vermisst. Auf Insta haben wir gestern abgecheckt, ob ihr schon mal so schlimm Beef hattet, dass die Freundschaft in die Brüche gegangen ist. Und fast die Hälfte der fast 300 Personen, die bei der Umfrage mitgemacht haben, sagen, ja, mir ist das schon mal passiert und ich habe die Freundschaft beendet.
2: Krass, und immer noch kein Kontakt oder wie?
1: Ja, es ist ein bisschen traurig. Also 70% sagen, niemals kommt es dazu, dass wir beide uns vertragen in diesem Leben. Der Rest kann aber anscheinend das Ego auch beiseite legen oder haben halt Friends, die sich wieder gemeldet haben. Ne?
0: Ja, kommt ja auch immer so ein bisschen drauf an, was passiert ist. Ne? Also es gibt so Streits, die eskalieren mal, obwohl beide dann hinter sich einig sind, weil jetzt auch Schwachsinn. Ja. Und dann gibt es so Dinge, Digga, die verzeiht man auch einfach nicht.
1: Safe. Also bei mir ist so, wenn eine angebliche Freundin anfängt, bei mir Fitna zu machen zwischen mir und meinem Freund oder mich irgendwie chronisch anlügt, dann wäre ich auch raus. Ja. Bei euch sind die Gründe für den Kontaktabbruch ganz unterschiedlich. Manche sagen, dass die Kommunikation irgendwie nicht gestimmt hat, es viele Missverständnisse gab. Ein anderer Drittel wurde irgendwie ganz oft angelogen oder die eine Seite hat einfach zu wenig gegeben. Ne? Das ist ja auch immer so das Ding, wie viel gibt man.
2: Was ich mich immer frage bei so Kontaktabbrüchen, ab wann ist es zu spät, das nochmal aufzunehmen? Mhm. Also ne, irgendwie wieder irgendwie anzukommen.
1: Also teilweise ist die Community der Meinung, dass es schon nach 6 Monaten kein Kontakt, no contact, zu spät ist. Aber der Großteil, muss ich sagen, ist auf süß unterwegs, 70% genauer gesagt. Die sagen, ey, es ist nie zu spät, melde dich bei deinem Freund, entschuldigt euch. Und vielleicht ist das ja euer Zeichen, euch bei eurem Bruder oder bei eurer Freundin zu melden.

0: DJ, kannst du mir mal kurz sagen, was eigentlich mit deiner Handyhülle los ist? Knabberst du da die Ränder immer ab oder warum sieht das so ausgefranst?
1: Mann, das hat mich Orestie auch schon gestern gefragt. Nein, die.
0: Manche kauen Fingernägel, du kaufst Gummihülle. Warum? Was ist los?
1: Jetzt dann heute, du provozierst mich. Kann ich dir das erklären?
0: Ja, erklär mir das.
1: Also.
0: Erklär's mir doch nicht. Warte, ich mach den nächsten Song an. Erklär's mir. Eigentlich ist mir voll egal. Ich wollte nur sagen, das sieht voll abgeranzt aus, Mann. Warum? Du bist doch sonst so clean, Girl.
1: Komm mal raus jetzt mit mir. Rede mal nicht, komm mal jetzt raus, endlich.

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0: LF System, Afraid to Feel.
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2: Der Bundestag will heute eine Reform der Notfallversorgung beschließen. Dadurch sollen der Notdienst, die Notaufnahmen der Krankenhäuser und die Rettungsdienste besser aufeinander abgestimmt werden. Geplant ist zum Beispiel, die Nummer 112 und die Nummer des ärztlichen Bereitschaftsdienstes 116117 zu vernetzen. Patienten könnten so besser eingeschätzt und vermittelt werden. In Brüssel kommen heute und morgen die Staats- und Regierungschefs der EU zusammen. Ein Thema des Gipfeltreffens sind die Handelsbeziehungen mit China. Wegen billiger chinesischer Exporte sollen mögliche Schutzmaßnahmen mit Blick auf die eigene Industrie diskutiert werden. Und die Hochgarage am Bahnhof in Bremen schließt Ende des Jahres. Das hat der Betreiber ContiPark auf Nachfrage von Buten & Binnen bestätigt. Damit fallen 270 Stellplätze in der Bremer Innenstadt weg. Grund für das Aus ist demnach, dass das Gebäude baufällig und eine Sanierung in Höhe von 7 Millionen Euro wegen der geringen Auslastung nicht vertretbar sei. Das Wetter ist heute eigentlich ganz gut. Wir haben immer mal wieder Sonnenschein, zwischendurch ein paar dickere Wolkenfelder, da kommt die Sonne nicht so gut durch. Aber es ist immerhin durchgängig trocken bei uns bei maximal 19 Grad.
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0: Was sie mit deinem Humor, der ist auch durchgängig trocken, Digga.
2: Das stimmt. Ich erzähle dir gleich mal einen Flachwitz, den ich mir gestern ausgedacht habe.
0: Nicht. Nein,
2: aber nicht on
0: nein,
2: air, weil nein. Ich will den erst testen.
0: Auch
2: bei
0: nicht
2: dir.
0: Off-air. Mach einfach nicht, bitte.
2: Okay, ich erzähl ihn.
0: Nein, mach nicht.
2: Gut, er kommt gleich.
0: Nein.
2: Mach mal Musik an.
0: Holt mich hier raus, bitte.
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Bei dem Track ist der Name so Programm, der heißt Go Mode. 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Stell dir vor, kommst du dem Track abends oder nachts so in den Club rein, Digga, warst du beim Vorglühen, gehst rein, bist schon so voll auf Betriebstemperatur, das Ding läuft direkt auf die Tanzfläche, Digga. So, hier Dings, Six Step, klein Baby Freeze. Ich weiß auch so, welche Breakdance-Moves dazu reißen, Alter. Geil. So, jetzt hier ist nichts mit Breakdance. Das hier ist der, zu dem man dann cool in der Ecke steht, einfach nur und ein bisschen abcheckt, was im Club so geht. Guapo und Oddworld mit Designer. 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

0: Manche packen ihren Schulabschluss einfach nicht oder brechen dann die Schule ab. Und gerade in Bremen und Niedersachsen betrifft das jedes Jahr echt viele Jugendliche.
1: Ja, eine von ihnen ist die 21-jährige Selina. Sie ist in Fern zur Schule gegangen, hat da aber keinen Abschluss gemacht.
2: Es war ursprünglich so, dass ich so einen Down hatte, also dass ich einfach irgendwie keine Lust mehr hatte. Die Lehrer, hatte ich das Gefühl, mochten mich irgendwie auch nicht. Ich hatte nicht so besonders viele Freunde. Und als ich dann wieder angefangen hatte hinzugehen, wurde es irgendwie nicht besser. Ich bin nicht mehr hinterhergekommen. Und dann sind da so viele Sachen noch auf meine Psyche gegangen, wie zum Beispiel, dass meine Oma verstorben war, dass ich das einfach nicht mehr gepackt habe.
1: Die Zeit war echt herausfordernd danach, weil sie erstmal nicht wusste, wie geht's jetzt weiter ohne Schulabschluss, aber dann hat Selina ihren Weg so langsam gefunden.
2: Ich bin dann abgegangen, habe ein halbes Jahr lang ein Langzeitpraktikum gemacht, damit ich halt die Arbeitserfahrung schon hatte und habe mich dann nach dem halben Jahr auf der Erwachsenenschule angemeldet.
0: Richtig geil, Digga. Und da will sie jetzt an der Erwachsenenschule hier in Bremen nach dem mittleren Schulabschluss sogar noch ihr Abi machen und danach dann auch studieren gehen.
2: Ich will auf jeden Fall irgendwann eine Familie haben und ich sehe halt nicht, dass ich die finanzieren kann, wenn ich keinen vernünftigen Job habe. Und dafür brauche ich eben eine vernünftige Bildung. Und das ist halt so mein Ziel, das, was ich sehe.
0: Stabil.

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0: Das denke ich immer, wenn ich hier von meinem Platz aus nach rechts rüber gucke zu Dietschle. Isn't the view spectacular?
1: Oh. Du kleiner
2: Schleimer.
1: Du kleiner Schleimer, du.
2: Das machst du ja nur, damit du von Dietschle keine Schläge bekommst, weil du immer so frech bist zu ihr. Ja. Und ihre Handtaschen beleidigst.
1: Ja.
2: Ich aber weiß noch, vorletzte Sendewoche, die wir hatten, wo du gesagt hast, ihr Handtasche ja. sieht aus wie ein toter Hund.
1: Oh Mann, ja, du warst echt gemein. Deswegen mach mal weiter.
0: Real Talk, aber...

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0: Selina ist von der Schule abgegangen und holt jetzt auf dem zweiten Bildungsweg ihr Abi nach. Und sie ist nicht die Einzige, das machen mehrere, ne?
1: Genau, in Bremen und Bremerhaven haben letztes Jahr mehr als 750 Jugendliche die Schule ohne Abschluss verlassen. Die Zahl steigt seit Jahren. Emmy aus der Buten und Binnen Regionalredaktion, wieso ist das so?
2: Ja, dafür gibt es drei Gründe, das zeigt ein aktueller Bericht. Das sind erstens die Schülerinnen und Schüler, die mit ihren Familien in Armut leben. Zweitens dann Jugendliche mit Förderbedarf, also wer zum Beispiel eine Lernstörung oder auch eine geistige Entwicklungsstörung wie zum Beispiel Autismus hat. Und drittens auch Jugendliche, die noch nicht lange in Deutschland leben und deshalb nur kurz auf eine Schule hier in Bremen gehen. Das ist der Background von vielen, die am Ende dann ohne Abschluss rausgehen.
0: Also gibt es so ein paar Hürden im System auch irgendwie, ne?
2: Ja, zum Beispiel auch, dass Inklusion nicht überall gut funktioniert, weil an vielen Schulen Sonderpädagogen oder Schulassistenten fehlen. Und da haben wir in der Vergangenheit schon mehrmals drüber berichtet, das ist auf jeden Fall ein Ding. Auch Sprache ist erstmal für viele eine Hürde. Wer nicht von vornherein gut Deutsch spricht, braucht da Förderung und zwar am besten so früh wie möglich. Und auch sozial benachteiligte Jugendliche haben es halt schwerer, einen Abschluss zu machen, weil sie oft ganz wenig Unterstützung haben. Das zeigt auch der Bericht. Außerdem hat Bremen an vielen Stellen echt nicht viel Geld und Bildungspolitiker und Verbände kritisieren das immer wieder, dass deswegen auch für Bildung nicht ausreichend ausgegeben wird und sich das im Unterricht zeigt.
1: Das klingt auf jeden Fall nach einer langen Liste, die da zusammenkommt. Wir sprechen aber gleich auch nochmal drüber, was man dagegen machen kann in Bremen.

0: Also wir haben gerade gehört, warum in Bremen und Bremerhaven so viele Jugendliche die Schule ohne Abschluss verlassen. Also sei es jetzt Bildungsstand, sei es Lernschwächen, sei es irgendwie, dass die Sprache nicht richtig gesprochen wird. Naja, es gibt hohes Risiko bei manchen. Jetzt aber mal ein kleiner Blick in die Zukunft. Wir gucken mal, was sich bei dem Thema auch ändern kann.
1: Genau, Emmy aus der Buten und Binnen Regionalredaktion. Macht Bremen was dagegen, dass so viele Jugendliche keinen Abschluss haben oder bekommen?
2: Ja, die Bremer Bildungsbehörde will die Zahl auf jeden Fall runterbringen und dass sich das in den nächsten Jahren schon deutlich ändert. Das ist auch Thema in so einer Qualitätsoffensive, die da gerade läuft. Und dafür gibt es zum Beispiel seit diesem Schuljahr erstmal so ein Register, dass an allen Schulen gecheckt wird, wie viele Schülerinnen und Schüler da jeden Tag fehlen. Die Idee dahinter ist, wenn da an manchen Schulen richtig viele Leute oft fehlen, kann da dann schneller gegengesteuert werden. Denn wer öfter da ist, macht auch öfter einen Abschluss, zeigt auch der Bericht.
0: Okay, also wird gecheckt, dann interveniert. Ist das alles oder kommt noch mehr?
2: Ja, für Jugendliche, die neu nach Bremen kommen, soll es zum Beispiel mehr Sprachförderung geben, hat mir der Bildungsstaatsrat Thorsten Klieme da gesagt. Und für sie soll auch der Übergang in eine berufsbildende Schule besser laufen, also einfacher werden, wenn sie auf dem ersten Weg nicht den Bildungsabschluss machen. Und damit sie da in Kombi mit Praktika und Berufsorientierung dann am Ende doch einen Abschluss bekommen können.
1: Ja, sind wir mal gespannt, ob das klappt. Falls ihr aus irgendwelchen Gründen keinen Abschluss gemacht habt und überlegt, den nachzuholen, es gibt Wege und Beratungsstellen extra dafür. Infos gibt es zum Beispiel bei der Bundesagentur für Arbeit.

0: Sorry, nicht nachgedacht.
1: Baby Wow heißt der Song von Carol G. Unter anderem. Und jetzt geht's zu wieder einem Track von Disco Lines. Und wir hatten Disco Lines heute Morgen schon mal drin. Und das ist ein Künstler. Und du wusstest nicht, was Disco Lines sind. Und ich muss das jetzt mal gerade herausfinden.
2: Sein Maul einfach voll Stunner
1: muss
2: mit
1: kauen.
0: Ich habe vergessen, dass wir moderieren jetzt.
1: Okay. Also Disco Lines ist ein Künstlername von Tadeusz Francis Labuszewski. US-amerikanischer Musikproduzent.
0: Ja.
1: Und ansonsten steht hier bei Urban Dictionary Disco Lines the purposeful ingestion of cocaine and Molly through the nasal cavity.
0: And Molly through the nasal cavity. Ich sag doch, Digga, Disco-Linien ist das, was auf dem... Dass du das wusstest, was? Ist mir auch klar, ne, DJ?
1: Aber meint ihr so, der Typ als DJ hat schon mal gekokst?
0: Nein, bestimmt nein.
1: Ist das so ein Ding unter DJs?
0: Weiß ich nicht.
1: Du bist ja keiner.
0: Ich kenne auch keine, weiß ich nicht. Also Drogen sind schlecht, das ist auch verboten, das ist illegal.
1: Ja, aber trotzdem würde es mich mal interessieren, ob das unter DJs so ein Ding ist. Also man kann sich's ja irgendwo denken.
0: Merkst du, DJ klingt auch so ähnlich wie DJ?
1: DJ? Ja, okay, genau. DJ, warst du mal DJ?
2: Reicht.
0: DJ? Okay, nein, reicht nein. Wirklich. Ist okay, komm. Hier,
1: okay, wir dürfen dich nicht immer so viel ärgern, ich weiß.
0: Got to do Disco Lines.
1: Genau.
0: Das Lied heißt Got to Do. Und dann mit Disco Lines. Du musst Disco Lines nehmen. Musst du nicht, ist verboten. 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

0: Der Effekt, der da gerade läuft, nennt sich Flanger. Das kennst du von der Gitarre.
1: Genau. Das ist richtig. Flanger und Phaser, die beiden gehören zusammen. Ja, frag mich aber nicht, wie die funktionieren.
0: Wie wir, du und ich.
1: Ja, wir sind Flanger und Phaser, vielleicht sollten wir es so nennen.
0: Yo, Flanger!
1: Yo, Phaser, was geht ab? Also, Flanger...
0: Oder musst du auch mit der Stimme so komisch reden?
1: Also, Flanger macht jetzt auf jeden Fall mal eben die Nachrichten. Ich flange die so weg. Kann man auch sagen. Okay. Komm, gib ihm.
0: Wer?
1: Ja, du ihn.
0: Sag meinen Namen.
1: Hier, Phaser, drück den Knopf.
0: Nein, nein, nein, nein, nein, nein. Warte, warte.
1: Wir hätten's... Oh, wir hätten es fast verpasst. Oh, hätten wir es fast verkackt. Oh. Also Leute, pass auf. Jeden Donnerstag um 9:30 kommt nach dem Update Throwback Thursday, wo wir Klassiker spielen. So Hip-Hop-Tracks oder Elektro-Tracks, so die Goodies, die Oldies.
0: Und das ist immer mit einem Spiel verknüpft.
1: Genau, also du machst Zitate und ich weiß die immer. Weil die ich
0: du,
1: alle.
0: Du bringst sie dann immer zu Ende.
1: Ich bringe die Zitate dann immer zu Ende, aber erst Nachrichten.
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1: Der Bundestag will heute eine Reform der Notfallversorgung beschließen. Dadurch sollen der Notdienst, die Notaufnahmen der Krankenhäuser und die Rettungsdienste besser aufeinander abgestimmt werden. Geplant ist zum Beispiel, die Nummer 112 und die Nummer des ärztlichen Bereitschaftsdienstes 116117 zu vernetzen. Patienten könnten so besser eingeschätzt und vermittelt werden. In Brüssel kommen heute und morgen die Staats- und Regierungschefs der EU zusammen. Ein Thema des Gipfeltreffens sind die Handelsbeziehungen mit China. Wegen billiger chinesischer Exporte sollen mögliche Schutzmaßnahmen mit Blick auf die eigene Industrie diskutiert werden. Und die Hochgarage am Bahnhof in Bremen schließt Ende des Jahres. Das hat der Betreiber ContiPark auf Nachfrage von Butten und Binnen bestätigt. Damit fallen

0: 170 Stellplätze in der Bremer Innenstadt weg. Grund für das Aus ist demnach, dass das Gebäude baufällig ist und eine Sanierung in Höhe von 7 Millionen Euro wegen der geringen Auslastung nicht vertretbar sei. Das Wetter heute eigentlich ganz gut. Immer wieder Sonnenschein, zwischendurch ein paar Wolkenfelder und durchgängig trocken bei uns bei maximal zwischen 17 und 19 Grad.
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2: Auf schnelle Welle, ja?
0: Ja.
2: GL.
0: O. Na. W. Glow.
2: G. L. A. M.
0: R. E. S. P. E. C. T.
2: Warum machst du so?
0: Ah, G. L. 5. Kommt da eine 5 drin vor? 5. Vor. Ich kenn's. Ich weiß, glaube ich, was du meinst. Kommt das jetzt?
2: Oh Gott, du killst mich, Alter.
0: Kommt also, das Lied jetzt?
2: Erstmal, nee. Das
0: G, L, 5, 4, 79, irgendwie so. Lach doch nicht. Klingt der Song irgendwie so ein bisschen in diese Richtung?
2: Ja, nee, irgendwie ja und irgendwie nee. Also erstmal kommt jetzt.
0: Okay, ich hab's nicht hingekriegt.
2: Also erstmal Calvin Harris und nee, dieses Mal nicht, dieses Mal, sonst immer.
0: Ich rock das immer. Jeder, der ein bisschen Next hört, weiß, ich kenne die Klassiker auswendig.
2: Okay, also
0: ich rap dir alles mit.
2: In den nächsten 10 Minuten werden wir rausfinden, wie dieser Song geht, wie das richtig geht.
0: Alles klar.
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0: einer der krassesten Tracks ever. The Streets mit Blinded by the Lights. So, wir müssen über Rente reden hier.
1: Sehr geehrte Damen und Herren, hiermit möchte ich meine Frührente beantragen, aus folgenden Gründen. Ihr geht mir auf den Sack.
0: Ja, Digga, also Rente beantragen, wenn man dann überhaupt noch Kohle kriegt, wenn es soweit ist, ne? Die Rente ist ja voll in der Krise, die Politik streitet sich seit Jahren, wie es damit jetzt weitergehen soll.
2: Aber ab Januar gibt es eine neue Lösung mit dem geilen Namen Altersvorsorge-Depot, so, Oresti aus dem Max-Team, was zur Hölle ist das Altersvorsorge-Depot?
3: Ja, das ist eine neue Möglichkeit, um seine Rente aufzubessern. Das Besondere dabei ist, dass Deutschland als Staat einem Geld dazu gibt.
4: Ich kann bis zu 150 Euro im Monat einbezahlen und bekomme dann aufs Jahr gerechnet 540 Euro vom Staat obendrauf.
3: Ja, sagt Saidi Sulilatu, er ist Chefredakteur beim Geldratgeber Finanztipp.
0: Also der Staat schenkt mir 540 Euro im Jahr oder was?
3: Ja genau, das sind dann nach 30 Jahren mehr als 16.000 Euro zu dem, was du ja selber an Geld über die Zeit auch noch angespart hast, plus die ganzen Zinsen.
2: Ist das dann so ein normales Bankkonto?
3: Nee, das ist ein Depot, wo du Geld in Aktien anlegen kannst oder in ETFs.
4: Das sind börsengehandelte Indexfonds, in denen ich zum Beispiel breit gestreut über die Welt in viele, viele Hunderte, wenn nicht Tausende Aktien investiere. Und wenn ich bereit bin, da Schwankungen auszusitzen, das mindestens 15 Jahre und bei jungen Menschen dann eher über 30 oder 40 Jahre zu betreiben, dann kann ich da sehr, sehr gute Renditen erzielen.
0: Okay, also ich habe selbst das Risiko, wie bei halt so bei allen Aktieninvestments so, dass die Unternehmen dann auch gut laufen müssen, aber der Staat gibt mir quasi noch Kohle obendrauf so, ne?
2: Und heißt das Angebot nutze ich dann irgendwie jetzt immer, wenn es um Aktien geht?
3: Naja, das ist schon nur für die Rente gedacht. Wenn du dir das vorher auszahlen lassen willst, musst du diesen Zuschuss vom Staat zurückzahlen.
0: Okay, und das hole ich mir jetzt einfach bei jeder Bank, dieses Konto dafür oder wie auch immer, dieses Altersvorsorge-Depot.
3: Im Prinzip ja, auch bei Aktienbrokern, die fangen gerade alle an, ihre Angebote rauszuhauen. Bei dem einen gibt es keine Kosten, der andere schenkt einem 50 Euro Startguthaben. Also da passiert gerade echt viel. Aber Saidi von Finanztipp sagt, man muss sich noch gar keinen Stress machen.
4: Ich kann das Ding ja eh erst im Januar 2027 frühestens eröffnen und muss mich überhaupt nicht unter Druck setzen lassen von irgendeinem Anbieter. Und es ist sehr gut, dass der Markt so gut funktioniert, weil die Anbieter sich gerade bei den Preisen unterbieten.
2: Okay, also das Altersvorsorge-Depot startet ab Januar. Infos dazu kriegt ihr auch bei Finanztipp.

0: Hey Crazy und Cherish mit Do It To It. Was ist los?
1: Do It To It.
0: Hä?
1: Ich lieb's irgendwie. Do It To It.
0: Hab ich das so gesagt gerade?
1: Do It To It. Ja.
0: Do It To It.
1: Ach meine Güte.
0: Was ist los, Digga?
1: Ich war gerade so schläfrig und jetzt bin ich auf einmal so wach.
0: Das ist der Energy Shot.
1: Ja. Do It To It. Ich kann nicht aufhören.
0: Digga, ist doch gut. Ich hau jetzt ab, kannst alleine hier den Scheiß weitermachen. Ich hab keinen Bock mehr, reicht mir auch
1: Nein.
0: für heute. Doch.
1: Wir sehen uns bis Sonntag.
0: Ehrlich? Am Wochenende
1: ja.
0: auch? Du hier?
1: Ja.
0: Ach du Scheiße.
1: Do
0: oh,
1: it,
0: Mann,
1: do
0: Alter.
1: It.
0: Also erstmal heute Abend 20 Uhr Rewind für die Drum and Bass Fam. Morgen früh ab 6 Uhr geh ich mir dann mit DJ wieder gegenseitig auf die Nerven. Am Samstag dann ab 10 Uhr auch. Und am Sonntag auch nochmal. Und dann reicht's auch, Digga. Dann buche mir irgendwo...
1: Reha.
0: Ja, ich würde sagen, Urlaub reicht nicht mal. Es muss wirklich Reha sein. Okay, also ich wünsche dir einen schönen Feierabend später, ne?
1: Danke dir auch, Mucki.
0: Ja, danke, tschüss.
1: Tschüss.

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0: Gabriella. Kurz nach zwei, ihr süßen Yannick und Fran. Hello.
1: Moin.
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1: Ich möchte das gleich klarstellen.
0: Was denn?
1: Du hast gerade gesagt, du hast die Hoffnung bei mir aufgegeben, was Klamotten angeht, also Outfits.
0: Ja.
1: Ich fühle mich mittlerweile an der Arbeit so wohl, dass ich bewusst sage, ich spare mir manchmal so meine guten Klamotten für die Woche quasi auf. Für so Events, wo ich so rausgehen muss oder so, weißt du? Wo ich neue Leute kennenlerne oder so, wo man denkt, ja, jetzt will ich nicht so wie heute. Ich habe einfach so einen grauen Hoodie an und so eine
0: Trackie-Hose. Okay, ich dachte gerade, du sparst deine guten Klamotten auf für die Arbeitswochen, in der wir zusammen arbeiten, weil das wäre crazy gewesen.
1: Nee, genau, das mache ich nicht, weil ich fühle mich hier so wohl, dass ich hier auch einfach so auf lässig hinkommen kann. Das hat nichts damit zu tun, dass ich outfit-technisch, dass da die Hoffnung aufgegeben wird.
0: Ach so.
1: Da wollte ich mich kurz drüber aufregen.
0: Ich glaube, das habe ich so oder so.
1: Ach so, die Hoffnung aufgegeben?
0: Bei dir, ja.
1: Okay, dann kann ich daran anscheinend gar nichts mehr ändern.
0: Genau,
1: super.
0: Richtig.

0: sei mal ehrlich. Hier um 11:01, Süßen.
1: So, Franny, kurzer Test. Was steht hier auf diesem Zettel drauf?
0: Boah, Digga, wer schreibt so? Thank you.
1: Ja. Also, ich weiß es selber auch nicht, aber ja, thank you würde ich auch sagen.
0: Weiß ich nicht. From AU at.
1: Es ist so eine schlimme Schrift. Ihr seht es zwar gerade nicht, aber.
0: The menu? Ich weiß es nicht.
1: Angelina Jolie hat so eine Note, so einen Zettel im Hotel liegen lassen und sich anscheinend. Also, das können wir, glaube ich, entziffern. Thank you, so sich bedankt bei dem Personal anscheinend. Aber niemand weiß, was da drunter sonst noch steht, weil sie hat so eine Schrift wie so ein Doktor. Vielleicht kennen das manche Leute vom Arzt.
0: Das sieht so aus, als wäre das, weiß ich nicht, eine andere Sprache. Also, das ist nicht irgendwie.
1: Einfach
0: unser
1: nur Striche
0: ABC.
1: Gefühlt. Ja. Ja, genau. Und jetzt rätselt halt das Internet seit gefühlt einer Woche schon, was auf diesem Zettel draufsteht, weil man kann es einfach nicht entziffern. Außer vielleicht ein Arzt oder so. Ich finde es krass. Ich kann damit sehr relaten, weil ich auch eine schreckliche Schrift, glaube ich, habe und Leute sich darüber manchmal aufregen, so, weil ich keine schöne Schrift habe.
0: Ich
1: aber mein, ich kann es lesen.
0: Das eine ist ja schön zu schreiben. So, ne? Ich meine, Angelina Jolie ist Schauspielerin, sie muss nicht schreiben. Aber das Schlimme ist wirklich, dass das Glück meistens dann auf unserer Seite ist, dass man genau neben solchen Menschen dann in der Klausur sitzt und du kannst nichts lesen.
1: Abschreiben, ja.

0: den Schulabschluss zu packen und dabei das zu bleiben und das durchzuziehen, das kann echt hart sein.
1: Ja, und manche machen oder schaffen ihren Schulabschluss auch einfach nicht oder brechen die Schule auch einfach ab.
0: Ja, so wie Selina. Sie ist in Pferden zur Schule gegangen und hatte aber keinen Abschluss gemacht.
2: Es war ursprünglich so, dass ich so einen Down hatte, also dass ich einfach irgendwie keine Lust mehr hatte. Die Lehrer, hatte ich das Gefühl, mochten mich irgendwie auch nicht. Ich hatte nicht so besonders viele Freunde. Und als ich dann wieder angefangen hatte hinzugehen, wurde es irgendwie nicht besser. Ich bin nicht mehr hinterhergekommen und dann sind da so viele Sachen noch auf meine Psyche gegangen, wie zum Beispiel, dass meine Oma verstorben war, dass ich das einfach nicht mehr gepackt habe.
1: Ja, und die Zeit danach war dann auch nochmal richtig tough, weil erstmal nicht klar war, so wie geht's jetzt weiter. Aber dann hat Selina ihren Weg so langsam gefunden.
2: Ich bin dann abgegangen, habe ein halbes Jahr lang ein Langzeitpraktikum gemacht, damit ich halt die Arbeitserfahrung schon hatte. Und habe mich dann nach dem halben Jahr auf der Erwachsenenschule angemeldet.
0: Ja, Macherin. Und jetzt will sie da an der Erwachsenenschule in Bremen nach dem mittleren Schulabschluss sogar noch ihr Abi machen und danach studieren.
2: Ich will auf jeden Fall irgendwann eine Familie haben und ich sehe halt nicht, dass ich die finanzieren kann, wenn ich keinen vernünftigen Job habe. Und dafür brauche ich eben eine vernünftige Bildung und das ist halt so mein Ziel, das, was ich sehe.
1: So, und das ist doch geil. Selina hat jetzt also so ein klares Ziel, geht das jetzt an auf dem zweiten Bildungsweg, weil es halt einfach auf dem ersten nicht geklappt hat.
0: Ja, und meistens merke ich, so sind das fast die erfolgreicheren Menschen, weil die richtig wissen, die haben hart dafür gearbeitet, die wollen so übers Ziel hinaus auch noch weiter. Und wie es anderen Menschen auch noch geht, die ähnliche Erfahrungen wie Selina gemacht hat, darüber sprechen wir gleich später bei Next.

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0: 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Fire. 14:31.
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0: Das hat Yannick.
2: In den letzten Jahren ist alles teurer geworden. Essen, Miete, Klamotten. BAföG ist aber gleich geblieben. Das soll sich jetzt ändern. Der Bundestag hat heute zum ersten Mal über die geplante Reform diskutiert. Studis und Azubis sollen bis zum Sommersemester 29 um 90 Euro mehr bekommen. Auch für die Wohnung soll es mehr Geld geben. Heute Vormittag hat der Bundestag noch beschlossen, die Notfallversorgung neu aufzustellen. Das soll weniger Druck in der Notaufnahme dann machen. Wie Leute versorgt werden, soll sich dann aus danach ausrichten, was sie wirklich brauchen. Patientinnen und Patienten sollen durch ein Leitsystem aufgeteilt werden. Nur wer die Notaufnahme dann auch braucht, soll da auch landen. Andere sollen durch ärztliche Bereitschaftsdienste oder Arztpraxen dann versorgt werden. Und für die SPD steht jetzt fest, wann und wo sie über ihre neue Parteispitze entscheiden. Der Sonderparteitag soll in Bremen stattfinden, und zwar am 16. und 17. Januar. Dann soll der gesamte Parteivorstand neu gewählt werden. Und das Wetter, 16 Grad gerade in Bremen, 17 sogar in Oldenburg und 16 auch in Bremerhaven. Die Sonne kommt ab und zu raus heute. Ein paar Wolken sind da, aber nicht so viele, und deswegen gibt es auch eigentlich keinen Regen.
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0: Hast du schon mal mit dem Gedanken gespielt, damals die Schule abzubrechen?
2: Richtig abbrechen glaube ich nicht, weil ich hätte, glaube ich, keinen Plan B so richtig gehabt.
0: Ja, man ist so, man hat irgendwie keinen Bock auf Schule, aber es gibt dann halt irgendwie auch das Gerüst für sein Leben,
2: ja.
0: Und man weiß gar nicht, wie das Leben aussieht ohne Schule, wenn man da halt nicht jeden Tag
2: hin muss. Was hätte
0: ich
2: machen sollen, ja.
0: Ja, es gibt aber unnormal viele Schulabbrecher hier in Bremen und Bremerhaven. Also was heißt unnormal viele, aber mehr als 750 Jugendliche. Warum das so ist und was vielleicht auch die Beweggründe sind, darüber sprechen wir gleich.
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0: Selina ist von der Schule abgegangen und holt jetzt auf dem zweiten Bildungsweg ihr Abi nach. Also Respekt erstmal. Und das machen aber auch mehrere.
1: Ja, in Bremen und Bremerhaven haben letztes Jahr mehr als 57 Jugendliche die Schule ohne Abschluss verlassen. Die Zahl steigt seit Jahren. Emmy aus der Butenbinder Regionalredaktion, erzähl mal, warum ist das so?
2: Ja, dafür gibt es drei Gründe. Das zeigt ein aktueller Bericht. Das sind erstens die Schülerinnen und Schüler, die mit ihren Familien in Armut leben. Zweitens dann Jugendliche mit Förderbedarf. Also wer zum Beispiel eine Lernstörung oder auch eine geistige Entwicklungsstörung, wie zum Beispiel Autismus hat. Und drittens auch Jugendliche, die noch nicht lange in Deutschland leben und deshalb nur kurz auf eine Schule hier in Bremen gehen. Das ist der Background von vielen, die am Ende dann ohne Abschluss rausgehen.
0: Da ist ja irgendwie ja scheinbar auch ein Muster dahinter. Das heißt, es liegt vielleicht auch an unserem Schulsystem. Was sind das denn so für Hürden im System?
2: Ja, zum Beispiel auch, dass Inklusion nicht überall gut funktioniert, weil an vielen Schulen Sonderpädagogen oder Schulassistenten fehlen. Und da haben wir in der Vergangenheit schon mehrmals drüber berichtet. Das ist auf jeden Fall ein Ding. Auch Sprache ist erstmal für viele eine Hürde. Wer nicht von vornherein gut Deutsch spricht, braucht da Förderung und zwar am besten so früh wie möglich. Und auch sozial benachteiligte Jugendliche haben es halt schwerer, einen Abschluss zu machen, weil sie oft ganz wenig Unterstützung haben. Das zeigt auch der Bericht. Außerdem hat Bremen an vielen Stellen echt nicht viel Geld und Bildungspolitiker und Verbände kritisieren das immer wieder, dass deswegen auch für Bildung nicht ausreichend ausgegeben wird und sich das im Unterricht zeigt.
1: Ja, ich merke schon, die Liste ist wirklich lang, da kommt einiges zusammen. Deswegen, wir sprechen auch gleich nochmal drüber, was dagegen denn in Bremen überhaupt gemacht wird. Ist das

0: Okay, das wird jetzt ein bisschen weird, aber hear me out. Der neue Track von Lost Frequencies, Don't Forget About Me. Ziehen wir uns rein, sehr entspannt. Dieses...
1: Ja, hast du gut nachgemacht, ja.
0: Und diese Vögel, diese Geräusche.
1: Wow.
0: Das alles ist sehr schön. Aber es erinnert mich low-key an einen Song. Und ich war die ganze Zeit so, was ist... Woran erinnert mich das? Und ich hab's jetzt.
1: Was?
0: Checkst du's nicht?
1: Also, okay, Alexander Markus, unser König, ist auch sehr so trance-mäßig,
0: ja,
1: in,
0: genau,
1: dem Song.
0: Dieses trance-mäßige, aber dieses,
1: ja,
0: am Anfang,
1: ja, es ist so
0: auch. Es gibt mir so das, auch diese Wassergeräusche und dieses naturmäßige.
1: Ja, es hüllt einen so ein, so ein bisschen. Bei Alexander Markus fühlt es sich halt eher an wie so eine Psychose. Und bei,
0: ja, absolut,
1: Lost Frequency ist es so, ja, einfach normaler Song halt, ne?
0: Ja, aber ich finde es crazy, weil ich die ganze Zeit drüber nachgedacht habe, woran erinnert mich dieser Song? Und es erinnert mich wirklich an Papaya.
1: Stark.
0: Aber na gut, ich weiß jetzt nicht, ob ich den Song Don't Forget About Me von Lost Frequencies deswegen gut finde oder nicht.
1: Also ich sag ja, ich finde gut. Ich habe heute erst noch, also wirklich legit, vor 2 Stunden habe ich Ticket für die 10 Jahre Alexander Markus Tour gekauft.
0: Das ist insane.
1: Also ich bin bei dir.
0: Oh mein Gott.

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0: Erster Sommer ohne dich, Paschanem, 15 Uhr, hier bei Next. Und ich bin irgendwie momentan so richtig antisocial. Wir waren so 500 Mal verabredet in der letzten Zeit, so in verschiedenen Gruppenkonstellationen. Ich habe alle abgesagt.
1: Boah, gute Freundin. Nein, aber manchmal muss man das ja auch. Ist ja voll okay, weil man irgendwann ist man richtig overload. Man hat zu viel von Leuten auch einfach. Und das ist ja gar nichts gegen die Leute, sondern es ist einfach, du musst mal einfach zu Hause auf deinem Boden liegen und an die Stecke starren, so mäßig.
0: An die Stecke starren ist auch gut.
1: Mann, ey.
0: Aber es ist genau das. Ich habe mir auch einen neuen Teppich gekauft und ich habe den gestern ausgelegt bei uns im Wohnzimmer. Digga, ich habe mich hingelegt wie auf so einen Rasen, habe einfach nur an die Decke gestarrt.
1: Touch some grass, Alter.
0: Boah, das war so geil.
1: Ja, ich check
0: das. Also einfach mal auf dem Rücken, auf dem Boden hinlegen.
1: Und allen Freunden absagen.
0: Genau, und manchmal ist das der Vibe.

0: Gerade haben wir schon darüber gesprochen, warum in Bremen und Bremerhaven so viele Jugendliche die Schule ohne Abschluss verlassen und bei wem das Risiko da besonders hoch für ist vor allem. Und jetzt wollen wir mal ein bisschen in die Zukunft schauen, ob sich vielleicht bei dem Thema aber auch was verändern kann.
1: Ja, Emmy aus der Budung Bin Regionalredaktion. Macht Bremen was dagegen, dass so viele Jugendliche keinen Abschluss hin haben?
2: Ja, die Bremer Bildungsbehörde will die Zahl auf jeden Fall runterbringen und dass sich das in den nächsten Jahren schon deutlich ändert. Das ist auch Thema in so einer Qualitätsoffensive, die da gerade läuft. Und dafür gibt es zum Beispiel seit diesem Schuljahr erstmal so ein Register, das an allen Schulen gecheckt wird, wie viele Schülerinnen und Schüler da jeden Tag fehlen. Die Idee dahinter ist, wenn da an manchen Schulen richtig viele Leute oft fehlen, kann da dann schneller gegengesteuert werden. Denn wer öfter da ist, macht auch öfter einen Abschluss, zeigt auch der Bericht.
0: Ja, okay, ich checke, sodass man so ein bisschen mehr einen Überblick bekommt, wie viele Menschen fehlen überhaupt. Aber ist da nicht noch mehr geplant?
2: Ja, für Jugendliche, die neu nach Bremen kommen, soll es zum Beispiel mehr Sprachförderung geben, hat mir der Bildungsstaatsrat Thorsten Klieme da gesagt. Und für sie soll auch der Übergang in eine berufsbildende Schule besser laufen, also einfacher werden, wenn sie auf dem ersten Weg nicht den Bildungsabschluss machen. Damit sie da in Kombi mit Praktika und Berufsorientierung dann am Ende doch einen Abschluss bekommen.
1: Okay, wäre geil, ne? Aber mal gucken, ob das dann jetzt wirklich klappt.
0: Ja, falls ihr aus irgendwelchen Gründen keinen Abschluss gemacht habt und überlegt, den vielleicht nachzuholen, es gibt Wege und Beratungsstellen extra dafür. Infos gibt es zum Beispiel bei der Bundesagentur für Arbeit.

Zusammen mit deinem besten Freund arbeiten, beste Leben. Fühlt sich an wie in der Schule, wenn man nebeneinander sitzen darf und irgendwie die ganze Zeit nur kichern muss. Und diesen Traum leben Chris Lake und Clooney. Zusammen haben ja beide Hausproduzenten den Song Paradise rausgehauen. Und ja, die beiden sind schon jahrelang befreundet. Vielleicht jetzt nicht beste Freunde, aber wirklich, die verbindet schon eine echt lange History. Und Chris Lake war auch ganz lange Clooneys Mentor. Und jetzt gemeinsame Sache zu machen, muss sich bestimmt anfühlen wie, ja weiß ich nicht, wie gesagt, wenn du in der letzten Reihe sitzt und nebeneinander sitzen darfst, nur dass es halt glückt. Also euer Projekt ist nicht dann ein Reinfall und ihr kichert vor der Klasse und könnt gar nichts mehr, sondern es ist echt was Geiles bei rumgekommen. Deswegen ist es wahrscheinlich auch so gut geworden, weil die beiden sich so gut verstehen und die Zeit genossen haben im Studio. Deswegen hören wir jetzt auch rein, das ist Paradise.

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0: Adela. 15:30.
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0: Das hat Janik.
2: Heute Vormittag hat der Bundestag beschlossen, die Notfallversorgung neu aufzustellen. Das soll für weniger Druck in der Notaufnahme sorgen. Wie viele Leute dann versorgt werden, soll sich an dem ausrichten, was sie dann wirklich brauchen. Patientinnen und Patienten sollen durch ein Leitsystem aufgeteilt werden und dann nur, wer die Notaufnahme auch wirklich braucht, soll da auch landen. Andere sollen durch ärztliche Bereitschaftsdienste oder Arztpraxen dann versorgt werden. In den letzten Jahren ist alles teurer geworden. Essen, Miete, Klamotten, BAföG ist aber gleich geblieben. Das soll sich jetzt ändern. Der Bundestag hat heute zum ersten Mal über die geplante Reform diskutiert. Studis und Azubis sollen bis zum Sommersemester 29 um 90 Euro mehr bekommen. Auch für die Wohnung soll es nochmal mehr Geld geben. Und für die SPD steht jetzt fest, wann und wo sie über ihre neue Parteispitze entscheiden. Der Sonderparteitag soll in Bremen stattfinden, und zwar am 16. und 17. Januar. Dann soll der gesamte Parteivorstand neu gewählt werden. Und das Wetter ist warm eigentlich. 17 Grad haben wir gerade in Bremen, 18 sogar in Oldenburg. Morgen soll es auch bis zu 20 Grad geben. Heute aber erstmal auch größtenteils Sonne.

0: auf 10 Grad.
1: Also
0: gefühlt.
1: Das steht ja hier für Dumme, ne?
0: Ja.
1: Steht,
0: ja.
1: Außerdem kannst du um 17 Uhr die Auflaufschale aus dem Kühlschrank nehmen und schon mal auf die Küchenanrichte legen.
0: Ja.
1: Als würde ChatGPT die so...
0: Ja, ich schwöre, weil das ist wichtig. Ich habe es gestern nur so halbwaage gemacht, meinte so, ja, das kannst du einfach in den Ofen schieben. Digga, als ich nach Hause komme, das Baguette war verbrannt.
1: Aber warum ist der so dumm?
0: Ich weiß es nicht. Ich weiß auch nicht. Also wirklich schrecklich. Next.

0: Tschusch, Alter, was geht ab? Wenn man guckt, wo Werder gerade herkommt, dann könnte man sagen, die sind gerade auf einem Generational Run. Also bei einem Sieg am Wochenende könnte man sogar auf den Champions League Platz rutschen.
1: Ja, sagen wir mal, die Vorzeichen sind ja gut. Der Gegner ist ein Aufsteiger aus Paderborn. Das weiß auch der Trainer Daniel Thun.
2: Super, dass wir gegen die aktuellen guten Mannschaften in der Liga gute Ergebnisse erzielt haben. Und jetzt ist natürlich eine Mannschaft, die aktuell vielleicht noch nicht die Augenhöhe hat, der Top-Mannschaften oben. Unser Anspruch ist es, egal welcher Gegner kommt, in diesem Stadion allen dann irgendwie auch die Stirn zu bieten und am Ende die 3 Punkte hier zu behalten.
1: Ja, und apropos Stadion, das Weserstadion wird 100 Jahre alt, da will man natürlich auch eine geile Geburtstagsparty
0: feiern. Ja, klar, und was genau geplant ist, weiß man noch nicht, aber man kann sich wahrscheinlich auf ein paar geile Fanaktionen und so freuen. Für Thun zählt aber nur vor allem natürlich der Sieg.
2: Wir freuen uns natürlich, dass wir jetzt auch das Sondertrikot anziehen dürfen. Ja, was im Stadion passiert, das meine ich, das blende ich so ein bisschen aus. Ich freue mich, dass ich ein Teil dieser Geschichte oder an diesem geschichtsträchtigen Tag dann auch da sein darf. Ausgeblendet die 100-Jahr-Feier, sondern viel mehr Fokus auf das, was kommt, dass jeder eine gute Erinnerung hat an den 100. Geburtstag.
1: Ja, vor allem, also erst 100 Jahre Weserstadion feiern, danach irgendwie nochmal 3 Punkte und dann noch auf dem Freimarkt. Das ist so der Bremer Traum einfach.

0: Du scrollst so auf Instagram und gefühlt jede zweite Person mit Anfang 20 hat schon ihren absoluten Traumjob, die perfekte Beziehung, macht fünfmal im Jahr krassen Urlaub und ist sowieso auf der Sportskanone.
1: Na klar, man sollte sich aber deswegen eigentlich gar nicht so schlecht fühlen. Warum, weiß Psychologe Professor Benjamin Schütz von der Uni Bremen.
2: Vergleiche auf Social Media sind insofern total gemein, weil das, was uns präsentiert wird, sind nicht unbedingt die Leute, die wir uns selber ausgesucht hätten, sondern das sind die Leute, die irgendein Algorithmus für uns ausgesucht hat, dass wir uns mit denen vergleichen. Der will vor allem, dass wir uns länger da aufhalten und deshalb zeigt er uns Vergleichspersonen, die nicht unbedingt realistisch sind, sondern die, wo man davon ausgehen kann, na, die halten uns da am längsten.
0: Macht ja auch voll Sinn. Ich meine, wenn ich jeden Tag nur die Highlights aus dem Leben anderer Menschen sehe und mich dann damit vergleiche, dann werde ich nun mal depri, ne? Weil es sind ja nicht nur meine Highlights, die ich kenne. Aber wer hat mit dem Scheiß überhaupt angefangen? Ich meine zum Beispiel das Thema Geld. Also irgendwie haben wir alle das Gefühl, wir haben viel zu wenig gespart und wir haben auch viel zu wenig Geld.
1: Ja, Benjamin meint, dass wir uns halt oft an so vermeintlichen Normen irgendwie orientieren.
2: Wir vergleichen uns vor allem mit anderen, wenn es um Dinge geht wie, ich muss bis zu einem bestimmten Alter eine bestimmte Summe von Geld angespart haben. Ich hänge mich an das, was ich denke, was alle anderen machen.
1: Ja, das heißt, es ist einfach so entstanden und wir versuchen dann da einfach mitzuhalten, obwohl wir eigentlich gar nicht genau wissen, wie es bei den anderen wirklich genau aussieht. Wir jagen also so einem Ziel hinterher, das vielleicht gar nicht wirklich existiert.
0: Ja, und vor allem, wenn man sowieso am Doomscrolling ist, dann ist man ja dem so ein bisschen ausgesetzt. Man konsumiert einfach, was einem der Algorithmus ausspuckt und man denkt, ja, so muss ich sein. Aber da muss man sich halt immer wieder vor Augen halten, das ist gerade nur der Algorithmus und das ist nicht das,

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0: Perfekt am Start.
1: Moin.
0: Hallo, 16 Uhr. Und so rein aus dem Bauchgefühl heraus. Wer glaubst du trägt mehr Mützen, Frauen oder Männer?
1: Mützen.
0: Oder Kopfbedeckungen.
1: Wenn Kappen mit reinzählen.
0: Ich habe das Gefühl, Caps sind nicht mehr so in bei Männern.
1: Boah, ich glaube, es kommt aufs Alter drauf an, auf jeden Fall. Die ältere Partie zieht schon öfter. Also Männer haben auf jeden Fall ja mehr mit Haarausfall und sowas zu kämpfen. Deswegen würden die wahrscheinlich öfter vielleicht auch eine Kopfbedeckung tragen. Mhm. Als Frauen? Keine Ahnung, das ist eine gute Frage.
0: Ich glaub, ja, das oder? Weil ich habe heute so eine französische Mütze auf, wo alle mich dann direkt immer fragen, wo ist mein Baguette und wo ist mein Croissant. Aber ja, irgendwie sehe ich bei unseren Männern hier in der Redaktion irgendwie selten Kopfbedeckungen.
1: Dino hat manchmal Kappen, unser Chef sozusagen. Der hat Kappen auf.
0: Ja, aber aus den Gründen, die du genannt hast. ich weiß halt nicht.
1: Ja, deswegen.
0: Ja, vielleicht
1: zum

0: nach 4 und es gibt einfach einen neuen GTA-Trailer.
1: This is a free call from Lucia Caminos.
2: Vor einer Stunde ist das Ding online gekommen.
0: Tschüss, klingt fetzig.
2: Ja, klingt sehr episch. Und es hat jetzt halt auch schon wieder 1,5 Millionen Aufrufe innerhalb von einer Stunde. Wir sehen wieder so einen krassen Miami Vice City Vibe. Man sieht so ein bisschen Gameplay, aber man sieht auch viel Story wieder. So diese Liebesgeschichte, die ja da drin vorkommen wollen. Die haben anscheinend Sex in der Dusche und so.
0: Tschüss,
2: also ein paar Details, aber zieht es euch selber rein. Und das Wichtigste, was wir zwar schon alle wussten, aber am Ende vom Trailer halt jetzt nochmal gesagt wird.
3: Grand Theft Auto 6, coming November 19th, rated M for mature.
2: Es wird halt safe kommen, 19. November, es ist endlich final so, die Leute drehen durch in den Kommentaren, weil dieses Meme vor GTA 6 und so, was wir immer hören, das wird bald vorbei sein, es gibt es nicht mehr. Also einer schreibt in den YouTube-Kommentaren, das geht an meine Urenkel, euer Opa war hier, alle anderen sind so, ey, wir haben es bald geschafft, es ist offiziell. Franny, du kannst überhaupt nicht nachvollziehen.
0: Digga, ja, also ich habe nichts damit
2: ein
0: zu tun.
2: Monat noch.
0: Und selbst ich weiß, dass die ganze Welt auf GTA 6 wartet. Deswegen, ich gönne euch, bitte lasst dieses Spiel

0: crazy News, aber Gewalt an Schulen ist bald in Dänemark erlaubt?
1: Ja, also ein neues Gesetz wird gerade krass kritisiert und Experten warnen sogar vor einer Eskalation da in den Schulen.
0: Orestie aus dem Nexium, was ist da in Dänemark los?
2: Ja, Lehrerinnen und Lehrer sollen bald Schülerinnen und Schüler aus dem Klassenzimmer schmeißen dürfen, wenn sie stören. Also richtig mit anpacken und raus hier.
1: Oh, krass, und warum soll es das Gesetz überhaupt geben?
2: Ja, eine Studie zeigt, dass das ein wachsendes Problem an Schulen ist. Also, dass manche Jugendliche im Unterricht aggressiv werden, schlagen, treten, auch Lehrkräfte anspucken. Jede fünfte Lehrkraft soll selbst schon Gewalt gegen sich erlebt haben. Vor allem in Grundschulen, da haben sogar doppelt so viele Lehrkräfte diese Erfahrung gemacht.
0: Crazy, Alter. Okay, und das neue Gesetz soll dann Lehrkräften irgendwie mehr Möglichkeiten geben, da durchzugreifen im wahrsten Sinne des Wortes?
2: Ja, klare Regeln halt, wann sie auch körperlich eingreifen dürfen und nicht länger Angst haben müssen, dafür vielleicht dann zum Beispiel ihren Job zu verlieren oder zu riskieren für einen notwendigen Eingriff. So hat es der dänische Bildungsminister begründet.
1: Okay, crazy. Und wie ist das in Bremen geregelt? Dürfen da Lehrkräfte hier irgendwie körperlich werden?
2: Nur wenn es zu krassen Situationen kommt. Notwehr ist dann zum Beispiel erlaubt, wenn sie selbst angegriffen werden, sagt die Bremer Bildungsbehörde. Oder auch wenn sich zwei Schüler prügeln, dann dürfen Lehrerinnen und Lehrer auch eingreifen, um sie zu trennen.
0: Okay, also wie alles im Leben, es kommt immer auf die Situation an.
2: Genau, grundsätzlich sollen Lehrkräfte aber immer deeskalierend handeln, sagt die Behörde. Bald soll es dann auch einen Kurs für Lehrerinnen und Lehrer geben, wo die Sicherheit von schulischem Personal gestärkt werden soll.
1: Okay, aber mal random Frage, also könnte das in Bremen vielleicht auch mal dazu kommen, dass Lehrkräfte bald so körperlich öfter eingreifen dürfen, weil sie es vielleicht müssen oder so?
2: Ist laut Behörde nicht geplant, denn dadurch gibt es ja noch viel mehr Risiken. Wenn Lehrer zum Beispiel versuchen, jemanden festzuhalten, könnte das ohne regelmäßiges Training zu Verletzungen führen, sagt die Behörde. Oder die Situation im Klassenzimmer eskaliert dann erst recht.

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1: Und das hat Yannick jetzt für euch.
2: Der Messenger Snapchat verstößt gegen Datenschutz und Jugendschutz. Das ist das Urteil des Kölner Landgerichts. Konkret geht es

0: alle gemeinsam aktiv was tun für mehr Respekt und Zusammenhalt. Und das Wetter ist heute gut mit 17 Grad und ein bisschen Sonne. Ab und zu kommen noch ein paar Wolken, vor allem heute Nachmittag wird es noch mal ein bisschen wolkiger. Morgen haben wir dann sogar 20 Grad, aber da kommt gegen Abend ein bisschen Regen wieder.
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2: Ich finde das echt ungerecht, dass Schaukeln so klein mittlerweile sind. Oder, also,
0: du bist alt, also ältere geworden.
2: Ja, aber das Ding ist, ich finde, Schaukeln ist doch für alle Menschen, oder? Auch wenn sie auf Spielplätzen sind. So, und wenn man sich da aber reinsetzt, kennst du das auch, dass das dann so wehtut auf beiden Seiten irgendwann an der Hüfte?
0: Jetzt fragst du mich, ob ich einen fetten Arsch habe?
2: Nein, aber ich meine, ich finde eine Initiative, das ist jetzt eine Forderung.
0: Mann, Digga, die Singer sind für Kinder gemacht,
2: ja,
0: deswegen.
2: Aber ich finde, Erwachsene sollten auch schaukeln dürfen.
0: Ja,
2: deswegen
0: wir
2: sollten
0: halt
2: schaukeln inklusiver gestaltet werden für alle Menschen.
0: Okay, es gibt doch diese Netze, weißt du, diese runde Schaukel, dieses
2: ja,
0: Riesending. Da passt
2: mehrere
0: jeder Arsch
2: können
0: drauf. Ja, genau. Ich würde dir die einfach empfehlen.
2: Als wäre ich so ein Hippo-Arsch.
0: Hippo.

0: Wir sind ja nicht dumm. Wir wissen ja, dass das, was wir auf Insta und TikTok und so weiter sehen, nicht die Realität ist.
1: Jo.
0: Und trotzdem fühlen wir uns irgendwie unter Druck gesetzt oder wir fühlen uns schlecht, weil die ist halt hübscher und der hat mehr Geld und was weiß ich nicht was. Und Psychologe Professor Dr. Benjamin Schütz von der Uni Bremen erklärt, dass das an diesem Highlight-Reel-Effekt liegt.
2: Von den anderen kennen wir nur die Highlights und uns fehlt quasi das ganze Making-of. Da können wir dann nur wirklich diese Super-Highlights. Wir wissen nicht, wie die Person da hingekommen ist, was da sonst noch so passiert ist, was die geerbt hat.
1: Ja, true. Wir sehen halt die geile Altbauwohnung, aber nicht, ob die Eltern die vielleicht finanziert haben oder so. Man sieht eben meistens nur die Erfolge und nicht, wie die anderen hingekommen sind.
0: Ja, und wichtig dabei ist auch, dass man sich eigene Ziele setzt und nicht nur fremden Idealen sozusagen hinterherjagt, sagt Professor Schütz.
2: Viel wichtiger ist, dass ich merke, ich habe realistische Ziele und ich habe was, was mich motiviert, wo ich hinkommen will und ich weiß, wie ich da hinkomme.
0: Ja, so. Und nur weil das deine Ziele sind, heißt es ja nicht, dass es sozusagen auch meine ideale Realität wäre, jetzt sage ich mal.
1: Ja, das Problem ist halt,
0: zu haben.
1: Genau, aber wenn du halt nur fette Autos auf deiner For You-Page siehst, dann denkst du halt irgendwann, ja, das ist halt so ein geiles Ideal, was ich vielleicht auch mal verfolgen müsste. Aber das wiederum ist ja nur der Algo, der uns ein bisschen verarscht.
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durchatmen, einmal ganz kurz die Kontrolle loslassen. Das ist die Message von diesem Song und ich finde, genauso klingt er auch, wie so eine warme Umarmung, so soft, sexy Vocals auch noch, Musik von Shaylia und Keychonada, heftige Mischung und genau das Richtige auch vielleicht für so einen Nachmittag jetzt, so an einem Donnerstag nochmal klarkommen von der Woche. Vielleicht habt ihr heute auch schon viel gerissen, von A nach B seid ihr gerannt. Jetzt

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0: Dive into me hier um 17 Uhr bei Next. Und warst du derjenige auf Klassenfahrt, der im Hochbett oben geschlafen hat oder unten?
1: Oh, boah, da muss ich meine Core Memories erstmal wieder hochholen.
0: Digga, so
1: meine
0: alt
1: Traumata,
0: oder was?
1: Ja. Boah, ich glaube, es war gemischt. Also ich glaube, ich habe auf jeden Fall schon oben geschlafen. Bei der einen, also das eine, woran ich mich erinnere, war oben. Was heißt das?
0: Ich weiß es auch nicht, weil ich glaube, das sagt irgendwas über einen aus, wo man im Hochbett geschlafen hat, unten oder
1: oben.
0: Ja,
1: aber das wird doch einfach gegambelt. Da wird doch irgendwie so Stadt, Land, Fluss drum gespielt und dann so. Ja, da wie halt hier mit dieser Schere, Stein, Papier. Wie heißt das?
0: Schnick, Schnack,
1: Schnick, Schnack, Schnuck. Das wird darum gespielt und dann ist es halt Zufall, wer darauf kommt.
0: Ja, aber was war denn geiler, oben oder unten? Weil ich fand immer oben geiler.
1: Ja, ich find's auch oben geiler, aber dann gab's oft das Gerücht, wenn der obere furzt und so, dann hast du unten, bist du am Arsch so. Ja, wo, dann ist ja oben immer noch geiler. Ja, stimmt. Nee, oben ist geiler, ja.
0: Ich lag auch so gestern im Bett und dachte so, boah, jetzt mal wieder im Hochbett schlafen, das wär's doch, oder?
1: Random Gedanke.

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0: Es geht um Chiago in seinem Track Verschwommen, sagt er, dass er die alten Bilder von ihm und ihr noch verschwommen sieht, sprich, weil er so mit Tränen gefüllt diese Bilder anguckt. Shayla, Liebeskummer ist ja auch einfach doll, ne? Also ich meine, dieses Gefühl frisst sich von innen auf. Man denkt so, wie kann das sein, dass ich diese Gefühle fühle und die Person nicht oder dass es eben nicht geklappt hat. Und deswegen ist es auch kein Wunder, dass Liebeskummer meistens die besten Songs hervorbringt. Ich meine, jeder zweite Song ist gefühlt ein Liebeskummer-Song oder halt ein Liebessong, wie auch immer. So oder so hat Chiago hier gekocht durch den Liebeskummer, das ist verschwommen.
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0: Stress für mich.
1: Guck dich an! Rot wie eine Tomate du bist! Dass du überhaupt einen Ton rausbekommst! In deiner Gossensprache!
0: Oh mein Gott, Reality-TV. Ich kann mir das nicht geben. Das stresst mich.
2: Ja, und Stress gibt es jetzt nicht nur bei den Teilnehmern und bei dir, sondern auch hinter der Kamera quasi. Also nicht nur vor der Kamera. Jetzt sind nämlich neue Infos zu den Verträgen der Stars rausgekommen. Maybrit aus dem nächsten Team, was geht da ab? Ist der Gossip am Start?
3: Ja, voll. Also die Bild-Zeitung hat einfach Vertragsinhalte von Love Island VIP veröffentlicht. Gerade läuft in München ein Prozess gegen den Reality-Star Yasin und dabei ging es auch um Vertragsdetails.
0: Oha, das hört sich spicy an. Was unterschreiben die da so? Also verkaufen die da richtig ihre Seele an RTL oder was?
3: Ja, kann man schon sagen. Also erstmal fand ich es krass, was die angeblich alles machen müssen, bevor das Format überhaupt losgeht. Die müssen nämlich vor dem Dreh bis zu 10 Tage allein in einem Hotel sein. Da geben die dann ihre Handys ab und bekommen neue Handys, bei denen die Produktion aber einfach mitlesen kann.
2: Oi. Das ist krass, so CIA-mäßig.
3: Ja, voll. Und außerdem müssen die wohl auch unterschreiben, dass sich ihr Aussehen bis zur Sendung nicht mehr verändert. Also zum Beispiel dürfen sie dann auch nicht mehr zu- oder abnehmen oder sich die Haare färben. Wenn es dazu kommt, soll das wohl eine schwerwiegende Vertragsverletzung sein, laut Bild.
0: Easy. Okay, aber sind alle Regeln so heftig?
3: Nee, also es gibt auch Regeln, die schon Sinn machen können. Zum Beispiel eine Untersuchung auf Geschlechtskrankheiten oder auch eine Kondompflicht beim Sex. Und immer Mikes tragen, sonst gibt's eine Strafe.
2: Crazy. Okay, wie hoch ist da so eine Strafe zum Beispiel?
3: Ey, 50 Euro Abzug von der Gage, wenn du dein Mic nicht trägst.
2: Das ist schon Junge. Krass.
3: Ja, und die größte Regel ist da, wer sich vor Ausstrahlung als Teilnehmer outet, verliert gleich die Hälfte.
0: Okay, das ist...
2: Das sind jetzt anscheinend alle Details, so die raus sind, aber stimmt das? Also was sagt RTL 2 dazu?
3: Ja, also laut Bild haben die auf eine Anfrage zu diesen Vertragsdetails nicht geantwortet. Wir haben RTL 2 auch angefragt, die haben uns aber bisher keine Antwort gegeben.
0: Spicy.

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2: Oh, so stressig.
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0: Emotions, UFO361 und gleich gibt's unseren Throwback-Blog jeden Donnerstag 17:30 Uhr, aber erstmal News.
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0: Und die hat Yannick.
2: Der Messenger Snapchat verstößt gegen Datenschutz und Jugendschutz. Das ist das Urteil des Kölner Landgerichts. Konkret geht es um einen KI-Assistenten. Mit dem können auch Minderjährige chatten und Snap sammelt und verarbeitet dabei Daten über sie dann und zwar auch sehr persönliche. Dagegen hat die Verbraucherzentrale jetzt geklagt und jetzt auch erstmal Recht bekommen. Offiziell muss man ja immer einen Ausweis dabei haben. Das geht aber bald auch digital auf dem Handy. Der Bundestag hat für die Einführung gestimmt. Losgehen soll es dann Anfang Januar. Die digitalen Ausweise sollen aber auch in anderen EU-Ländern dann gelten. Das bleibt aber freiwillig und ersetzt den normalen Perso oder den Pass auch nicht komplett. Und ein Jugendprojekt aus Niedersachsen hat einen der wichtigsten EU-Preise für regionale Entwicklung bekommen. Das Projekt Brothers ist beim Regio Stars Award ausgezeichnet worden. Dabei geht es um Demokratie, Gewaltfreiheit und Geschlechtergerechtigkeit. Junge Leute unterstützen andere junge Leute, zum Beispiel, wenn die neu nach Deutschland kommen. Und das Wetter wird morgen nochmal warm, so um die 20 Grad.

0: hast du am 3. März 2011 gemacht.
1: Ja, als ob ich mich daran jetzt noch erinnern kann.
0: Ja, also same.
1: Ich weiß nicht mal, was ich gestern gefrühstückt habe. So
0: ist bei mir genauso, aber es gibt Menschen, die sich einfach an alles erinnern können, an jeden einzelnen Tag, Uressi, ne?
2: Ja, voll. Hyperthymesie heißt das Phänomen. Menschen, die das haben, haben eine krasse Gehirnleistung und vergessen gar nichts. So wie der Italiener Giovanni Gallo, der einfach weiß, was er am 1. August 1992 gemacht hat.
3: Das war ein Samstag und ich war zelten. Es war der vorletzte Tag vor der Abreise. Die 9 Tage davor waren ziemlich anstrengend für mich und ich erinnere mich an die Aufregung, als ich meine Tasche packen musste.
2: Ja, und da war Giovanni gerade mal 10 Jahre alt, sagt er in einer Arte-Doku, wo es um dieses Phänomen geht.
1: Das ist ja crazy. Wie funktioniert das denn aber? Also so viel kann man sich ja nicht merken. Du kannst ja nicht jeden Tag in dein Gehirn ballern.
2: So. Ja, doch, theoretisch schon. Wir könnten möglicherweise auch so ein Supergedächtnis haben.
4: Zu unserer Überraschung funktioniert das Gehirn von Menschen mit Supergedächtnis genauso wie das von durchschnittlichen Menschen, wenn wir die Phase des Erinnerns selbst betrachten. Was aber radikal anders ist, ist die Phase davor, die Phase, in der sie die Erinnerung suchen. Sie nutzen andere Gehirnareale, um eine Erinnerung wachzurufen.
2: Ja, sagt der Neuropsychologe Simone Macri. Also der Unterschied liegt wohl nur daran, dass diese Menschen leichter auf diese Erinnerungen dann zugreifen können.
0: Okay, klingt erstmal geil, finde ich. Du merkst ja alles, du hast super viele Erinnerungen, aber es kann natürlich auch belastend sein, wenn du dich an alles erinnerst.
2: Vor allem an schlechte Erfahrungen, also traurige Momente oder so krasse Traumata, die blendet unser Gehirn ja oft aus, damit wir eben nicht darüber nachdenken, also so als Schutzreaktion. Und für Giovanni heißt das...
3: Manchmal ist es eine Last, sich an so viel zu erinnern, besonders wenn ich eher in eine depressive Richtung tendiere. Es hängt stark von meinem Zustand ab, wie meine Art von Gedächtnis sich anfühlt.
1: Das ist wirklich crazy. Also wenn ihr mehr über diese Supergehirne, aber auch auf Gedächtnisverlust und sowas mal lernen wollt, dann schaut euch die Doku an, die heißt Wie unser Gehirn uns austrickst in der Arte-Mediathek.

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1: 17:52, das heißt Feierabend für uns. Der nächste Track heißt Dracula. Und das gibt mir direkt die Idee, du könntest doch als Dracula gehen zu unserer Halloween-Party.
2: Boring. Das haben wir jetzt seit 30.000 Jahren gesehen an Halloween. Das ist nix. Nee.
1: Ja, okay, dann geh doch als Hexe.
2: Digga. Also da ist bis jetzt immer noch Tung Tung Tung Sahur die beste Wahl, sage ich.
1: Wirklich?
2: Ja, ist wenigstens ein bisschen was Neueres.
1: Aber gruselig ist was anderes, ne?
2: Also nachts ein Tung Tung Tung Sahur auf die Straße so? Sag
1: ja,
2: ich nicht
1: glaube, dann geh lieber mit deinem normalen Face.
2: krasser Diss, Mann.

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0: So, von der Baseline her war das schon mal genau der richtige Sound. Ihr wisst, was jetzt kommt.
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0: Auf den Donnerstagabend, eine Minute nach 8. Ladies and Gentlemen, schön, dass ihr am Start seid. Die nächsten zwei Stunden gibt's Drum and Bass. In den ersten 45 Minuten live in the Mix. Danach dann eine Stunde und 15 Minuten eine kleine Throwback-Session. Ich habe was Nices rausgesucht. Ansonsten wisst ihr, wie es läuft. Wenn ihr Shoutouts haben wollt, bei Instagram einfach @stunnerdnb kurz eine DM reinschicken. Und ich kann direkt schon mal sagen, Grüße heute Abend gehen raus an all die Bremerinnen und Bremer, die wir immer supporten. Und natürlich auch nach Bad Nenndorf. Der ist ja auch schon so standardmäßig. Der geht raus an Alex, an Marin, an Ben, an die ganze Gang, die Eierköpfe ringsrum und so weiter. Ihr wisst, was es ist. Keine Zeit zu verlieren. Erstmal hier auf entspannt mit Rudimental rein. Guten Abend.
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Shoutout MC Favor. Auch schon so, keine Ahnung, 7, 8 Jahre alt der Track hier. Aber einfach mal so den alten USB-Stick wieder rausgekramt und geguckt, was da noch so geht. Gemischt natürlich mit ein paar neuen Sachen, ein paar unreleaseden Sachen auch und so. Wie gesagt, wenn ihr Shoutouts haben wollt, schreibt einfach bei Instagram @stunnerdnb kurze Nachricht. Ich habe das jetzt ehrlich gesagt noch gar nicht reingeguckt. Ich mach das gleich mal. Erstmal nochmal dieser Drop, Digga.

So, das musste doch sein, den müssen wir rewinden. Shoutout KBS, Grüße gehen raus nach Köln. Was für ein Job. So, jetzt gucken wir mal kurz hier, was los ist mit den Shoutouts. Der geht raus an Olli, schreibt Moin, Moin, mein Bester. Fette Beste an die ganze Fam. Extra Shoutout Cynthia Dosch und Benny, Big Love. Yeah. Grüße raus an Max, der schreibt viel Spaß beim Brettern. Shoutouts aus Bremerhaven an alle üblichen Verdächtigen, meine bessere Hälfte und alle, die man so kennt. Grüße, ja Mann, Big Up.

Aio. Yeah. Damit haben wir es erstmal. Ah ne, hier Yvonne noch. Guten Abend, ganz genau. Rave Tower 2 mit am Start. Zum Glück gibt's Donnerstage. Ja, Digga, Gott sei Dank. Grüße raus nach Delmenhorst, Grüße raus nach Bremerhaven, Grüße raus nach Bremen, Grüße rein nach Bremen. Shoutout nach Bad Nenndorf, Hannover, ganze Crew, Big Up an die 29er, Zelle Gang, let's go.

So, nochmal eine kleine Zeitreise hier auch so, 2017 oder 18, sowas um den Dreh. Und damit Grüße raus an alle, die das Ding wieder supportet haben heute Abend während der Live-Session. Wir gehen jetzt gleich in einer Minute ungefähr in die Throwback-Session schon rein. Auch so richtig entspannt heute. Och, Digga, auf dem Weg hierhin eben zum Studio, ich merke so, draußen sind gefühlt wieder 20 Grad, als wenn der Frühling zurückkommt. Was ist los? Ganze Stadt ist voll mit Menschen. Alle draußen am Chillen. Schlachte, City, überall. Wilhelm-Kaisen-Brücke, Osterdeich drüben auch, alles full. Hier ist der Soundtrack für den Abend. So, ansonsten, ihr wisst, wie das Prozedere ist. Ab morgen kriegt ihr die Show für 7 Tage auf bremennext.de nochmal zum Stream. Und für länger auch in der ARD Sounds App, da könnt ihr euch das geben. Ansonsten nächsten Donnerstag 20 Uhr geht's wieder los. Dann auch mit einer etwas längeren Live-Session wieder. Ne, nicht nur so kurz. Nächste Woche dann übrigens ein Vinyl-Special, Digga. 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Throwback. 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

0: Ihr hört Rewind bei Bremen Next mit Stunner und jetzt gerade sind wir in der Throwback Session. Turn it up!
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Was geht ab, Fam? Ihr hört Rewind mit Stunner hier bei Bremen Next. Und gerade sind wir in der Throwback-Session für all die OJs, die Original Jungleists, die den Shit noch von damals kennen, aus den 90ern, den frühen 2000ern. Und natürlich auch für all diejenigen, die es noch nicht kennen, öffentlich-rechtlicher Bildungsauftrag, ihr wisst schon, get educated. Hier hört ihr die Mucke, die ihr sonst nirgendwo hört. Turn it up!

0: Yes, fam. Das war's mit der Throwback-Session heute Abend. Ich hoffe, die letzten zwei Stunden haben euch gefallen. Wenn ihr Bock habt, könnt ihr die komplette Show ab morgen Mittag auf bremennext.de nochmal streamen für die nächsten 7 Tage. Dann kommt ihr gut über die Runden, bis wir uns dann nächsten Donnerstag wieder hören. Von 20 bis 22 Uhr Rewind mit Stunner hier bei Bremen Next für die Drum & Bass Fam. Ihr wisst, wir haben Live-DJs am Start, wir haben die neuesten Tracks am Start und wir machen immer eine kleine Zeitreise. Also, bis nächsten Donnerstag. Big up.
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